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1: Im Studio Cornelius Dreger. Ausgaben von 555 Milliarden Euro, mehr als 200 Milliarden neue Schulden. So plant die Bundesregierung offenbar in Sachen Finanzen für das nächste Jahr. Heute soll der Haushalt beschlossen und offiziell vorgestellt werden. Mehr von Eileen Schallhorn.
2: Wie schon vorab bekannt wurde, sieht der Haushaltsentwurf von Finanzminister Klingbeil damit nochmal mehr Schulden und Ausgaben vor, als noch im April geplant waren. Da waren schon Eckwerte für den Haushalt festgelegt worden. Um Finanzlöcher zu stopfen, will Klingbeil auf angesparte Rücklagen zurückgreifen. Damit mehr Geld in die Kasse kommt, sollen unter anderem die Steuern auf Alkohol und Tabak erhöht werden.
1: Sonntagsöffnung für alle im Handel, das ist die Reaktion des Handelsverbands auf die Ankündigung der Bundesregierung, für Bäckereien die Sonntagsöffnung zu verlängern. Der Hauptgeschäftsführer des Einzelhandelsverbands, Gent, sagte der Bild-Zeitung, die Öffnung an Sonntagen mache auch die Innenstädte attraktiv und lebendig. Zum Abschluss des Bundesparteitages in Erfurt hat die AfD-Spitze klare Ziele formuliert. Man will raus aus der Opposition und rein in Regierungsverantwortung. Mehr von Jana Klonikowski.
3: Trommeln ist gut fürs Geschäft. So lassen sich die Reden am Ende des Parteitags wohl am besten einordnen. Die AfD-Spitzen Chrupalla und Weidel bekräftigten den Machtanspruch der AfD. Chrupalla gab Wahlsiege in Sachsen-Anhalt, Mecklenburg-Vorpommern und Berlin als nächste Ziele aus. Er sprach aber auch über die Bundestagswahl 2029. Weidel blies ins gleiche Horn. Begleitet wurde der AfD-Parteitag von Protesten. Zehntausende Gegendemonstranten sind gekommen.
1: Die 7 wichtigsten Ölländer wollen wieder mehr Öl fördern, denn seit dem Rahmenabkommen zwischen den USA und dem Iran kommen wieder mehr Öltanker durch die Straße von Hormuz. Heißt, das geförderte Öl kann auch verschifft werden. Der Ölpreis nähert sich seitdem wieder dem Niveau von vor dem Iran-Krieg an. Norwegen steht das erste Mal in der Geschichte in einem WM-Viertelfinale. Gegen Rekordweltmeister Brasilien setzte sich das Team um Superstar Erling Haaland mit 2:1 durch. Für Brasilien ist damit das erste Mal seit 36 Jahren in einem Achtelfinale schon Schluss.
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4: Mit KI-Support. Meist sind mehr Wolken als klarer Himmel unterwegs. In der Mitte ziehen die letzten Schauer noch durch, die dann nachlassen. Und im Südosten kann anfangs noch Regen dabei sein. Vereinzelt auch mit Gewitter. Dazu liegen die Temperaturen aktuell zwischen 16 und 10 Grad. Heute tagsüber bleibt es wechselnd wolkig, zwischendurch lockert es auf und es wird wärmer mit maximal 19 bis 32 Grad.

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1: Im Studio Cornelius Dreger. Neue Schulden und Ausgaben von mehr als 550 Milliarden Euro. Diesen Rahmen hat der Bundeshaushalt für das kommende Jahr. Finanzminister Lars Klingbeil will den Etat heute offiziell vorstellen. Immerhin ein paar Einsparziele sind erreicht worden. Zu den neuen Schulden im Umfang von fast 200 Milliarden sagte der Minister in der ARD.
2: Dass wir Schulden machen, hat damit zu tun, dass wir unsere Bundeswehr aufrüsten, dass wir modernisieren. Ich meine, man kann sich gegenüber Putin nicht mit der schwarzen Null verteidigen. Wir wollen, dass unser Land 20 Jahre lang wenig Ausgaben in Rüstung aufholt. Und das tun wir und dafür nehmen wir Geld in die Hand. Und das ist okay.
1: Der Handelsverband verlangt die generelle Freigabe der Ladenöffnungszeiten an Sonntagen. Hintergrund: Die Bundesregierung hat angekündigt, die Öffnungszeiten für Konditoreien und Bäckereien verlängern zu wollen. Mehr von Holger Dilk.
3: Auf diesen Zug will nun der gesamte Handel aufspringen. Der Hauptgeschäftsführer des Einzelhandelsverbands Gent sagte der Bild-Zeitung, die Öffnung an Sonntagen mache auch die Innenstädte attraktiv und lebendig. Vom Berliner Handelsverband heißt es, wer sonntags ein Hemd verkauft, macht sich strafbar. Mit Blick auf den Onlinehandel sei das von vorgestern. Es müsse im Ermessen der Kaufleute und Kunden liegen, wann Läden offen sein sollten.
1: Die AfD-Spitze hat zum Abschluss des Bundesparteitages in Erfurt ihren Machtanspruch bekräftigt. Man will raus aus der Opposition und rein in Regierungen. Zunächst geht's der AfD-Spitze um die Landtagswahlen, später auch um den Bund. Beim Parteitag gab's Proteste von Zehntausenden Gegendemonstranten. Erst die Hitze, nun Waldbrände. In Südfrankreich sind hunderte Feuerwehrleute im Einsatz, um einen Brand westlich von Perpignan zu bekämpfen. Auch in der Nähe der bei Touristen beliebten Stadt Thessaloniki im Norden Griechenlands lodert ein Waldbrand. In anderen Urlaubsregionen ist die Gefahr aktuell ebenfalls sehr hoch. Norwegen steht das erste Mal in der Geschichte in einem WM-Viertelfinale. Gegen Rekordweltmeister Brasilien setzte sich das Team um Superstar Erling Haaland mit 2:1 durch. Für Brasilien ist damit das erste Mal seit 36 Jahren in einem Achtelfinale schon Schluss.
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4: Mit KI-Support. Grau und ziemlich nass geht's heute Morgen im Norden und Osten los. Dazu viele Wolken und an der Küste teils Sturmböen. Im Lauf des Tages breitet sich der Regen weiter aus, während es in der Südwesthälfte oft trocken bleibt und sich auch mal sonnige Abschnitte zeigen. Die Höchstwerte liegen je nach Ecke zwischen 19 und 32 Grad. Morgen ähnlich, hier und da Regen, sonst freundlich, maximal 34 Grad.

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1: Im Studio Colin Mock. Bei der Fußball-WM sorgt eine umstrittene Entscheidung für Wirbel. US-Stürmer Balogun darf trotz seiner roten Karte im letzten Spiel im Achtelfinale gegen Belgien auflaufen. US-Präsident Trump soll seinen Kumpel, FIFA-Boss Infantino, angerufen und sich dafür eingesetzt haben. Bundestrainer-Wunschkandidat Klopp sagte bei Magenta TV:
2: Das ist eine rote Karte, so leid uns das tut, weil natürlich Balogun das nicht will. Das sagen die Regeln. So. Und das hier ist ganz einfach eine Tatsachenentscheidung. Das sind so lächerliche rote Karten in der Vergangenheit gegeben worden, wo alle nachher sagen, das war keine rote Karte. Und trotzdem bleiben sie bestehen, weil Tatsachenentscheidung. Und hier gehen wir ran. Wenn das wirklich Trump und Infantino miteinander ausgemacht haben, dann das ist verrückt.
1: Fußball gespielt wurde aber auch noch. Und wie? England hat sich in Unterzahl mit 3:2 gegen Mitgastgeber Mexiko durchgesetzt. Und Norwegen hat Brasilien durch einen Haaland-Doppelpack mit 2:1 aus dem Turnier gekegelt. Für die Brasilianer ist es das früheste WM-Aus seit 1990. Wie viel Geld wofür ausgeben? Heute will die Bundesregierung den Haushalt fürs kommende Jahr beschließen. Und es sieht nach mehr Schulden aus. Eileen Schallhorn.
3: Ja, laut einem Bericht des Handelsblatts haben die Minister nicht alle Einsparziele erreicht, die sie sich noch im April vorgenommen hatten. Da waren schon Eckpunkte für den neuen Haushalt festgelegt worden. Im Vergleich dazu sind jetzt 12 Milliarden Euro mehr Ausgaben geplant und etwa 8 Milliarden mehr an Schulden. Offiziell will Finanzminister Klingbeil den Haushalt dann heute vorstellen. Nach der Sommerpause muss das Ganze noch durch den Bundestag.
1: Der Handelsverband will, dass Geschäfte auch am Sonntag generell öffnen dürfen. Hauptgeschäftsführer Gentz sagte der Bild, die Öffnung an Sonntagen mache auch die Innenstädte attraktiv und lebendig. Zuletzt hatte die Bundesregierung längere Sonntagsöffnungszeiten für Bäckereien angekündigt.
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4: Mit KI-Support. Ziemlich grau ist es heute Morgen, vor allem im Norden und Osten, und von der Nordsee her zieht Regen rein. Der breitet sich im Lauf des Tages weiter aus, während es im Südwesten oft sonnig bleibt und meist trocken ist. Die Höchstwerte liegen bei 19 bis 23 Grad, im Südwesten auch mal 24 bis 32 Grad. Morgen im Norden weiter Wolken mit Regen oder Schauern, sonst viel Sonne, maximal bis 34 Grad.

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1: Im Studio Colin Mock. Die Fußball-WM steht vor einem handfesten Skandal. US-Präsident Trump soll FIFA-Boss Infantino überredet haben, die Rotsperre für den bisher erfolgreichsten US-Stürmer Balogun aufzuheben. Mehr von Tim Britztrup.
2: Balogun hatte im 16-Viertelfinale rot gesehen, nachdem er seinem Gegenspieler aus Versehen auf den Knöchel getreten war. Eine durchaus harte Entscheidung, die nach den Regeln trotzdem ein Spiel Sperre bedeutet. Jetzt darf der Drei-Tore-Mann aber gegen Belgien im Achtelfinale mitmischen. Der belgische Verband sieht darin einen klaren Verstoß gegen die FIFA-Regeln und will dagegen vorgehen. Belgiens Trainer Garcia spricht von einem April-Scherz.
1: Außerdem stehen bei der WM die nächsten Viertelfinalisten fest. England hat Mitgastgeber Mexiko mit 3:2 besiegt. Und Norwegen beendet mit einem 2:1 Sieg die Titelträume Brasiliens. Beide Treffer erzielte Superstar Haaland. Der Handelsverband will, dass Geschäfte auch am Sonntag generell aufhaben dürfen. Hintergrund: Die Bundesregierung hat angekündigt, die Öffnungszeiten für Konditoreien und Bäckereien verlängern zu wollen. Mehr von Holger Dick.
3: Auf diesen Zug will nun der gesamte Handel aufspringen. Der Hauptgeschäftsführer des Einzelhandelsverbands Gent sagte der Bild-Zeitung, die Öffnung an Sonntagen mache auch die Innenstädte attraktiv und lebendig. Vom Berliner Handelsverband heißt es, wer sonntags ein Hemd verkauft, macht sich strafbar. Mit Blick auf den Onlinehandel sei das von vorgestern. Es müsse im Ermessen der Kaufleute und Kunden liegen, wann Läden offen sein sollten.
1: Ausgaben von 555 Milliarden Euro, mehr als 200 Milliarden neue Schulden. So plant die Bundesregierung offenbar in Sachen Finanzen für das nächste Jahr. Heute soll der Haushalt beschlossen und offiziell vorgestellt werden. Die Gesundheitsreform wird offenbar etwas entschärft. Wie die Frankfurter Allgemeine berichtet, will Gesundheitsministerin Wagen bisher kostenfrei mitversicherte Familienmitglieder weniger stark zur Kasse bitten. Änderungen gibt es auch bei der Zuzahlung für Medikamente und Krankenhausaufenthalte.
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4: Mit KI-Support. Ziemlich grau ist es heute Morgen, vor allem im Norden und Osten, und von der Nordsee her zieht Regen rein. Der breitet sich im Lauf des Tages weiter aus, während es im Südwesten oft sonnig bleibt und meist trocken ist. Die Höchstwerte liegen bei 19 bis 23 Grad, im Südwesten auch mal 24 bis 32 Grad. Morgen im Norden weiter Wolken mit Regen oder Schauern, sonst viel Sonne, maximal bis 34 Grad.

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1: Liebe Festgäste, verehrter Jubilar, ich will noch eine Geschichte erzählen, die sich bei uns im Erzgebirg zugetragen hat, die eigentlich zeigt, dass die Mühlen der Gerechtigkeit ja doch noch ein bisschen langsamer mullen wie vielleicht woanders, da noch viele Gäste da seien. Wir müssen euch vorstellen, es war natürlich ein wunderbarer Sonntagabend. Zwei gute Freunde sitzen nur in der Stammkneipe, am Stammtisch trinken ihr Bier, du ein bisschen würfeln, es geht nur auf dem Zahn zu, die Kneipe wollt du zumachen, alle beide verlassen nur auch das Lokal und wie sie nur aus der Kneipe rauskommen, merken sie, dass alle beide mit dem Auto angereist waren und hatten nur noch einen Autoschlüssel einstacken und es ging nur darum, ob die nur noch heimfahren sollten oder nicht, sie haben kurz diskutiert, der eine sagt, nee, also ich will nicht mehr fahren, der andere sagt, klar, komm, ich fahr vorne weg, wir fahren Kolonne, du fährst mir nachher, wenn sie mich rausnehmen, dann nimmst du mich mit daheim und wenn sie dich rausnehmen, dann nimm ich mich mit daheim. Die paar Meter, die schaffen wir schon, dummes, da war das viel schlimmer, da haben wir schon ganz anders schon gemacht. Und sie steigen tatsächlich auch noch ein in das Auto, jeder in seins, und sie fahren nur tatsächlich noch los, und wahrscheinlich hat sie eher noch verpfiffen oder was. Tatsächlich steht an dem Abend auch die Polizei, alle beide mussten da rausfahren, alle beide mussten bloßen und hatten wirklich so viel Promille, dass da kein Bußgeldbescheid mehr ausgerichtet hat. Die mussten wirklich in letzter Instanz zum sogenannten MBU, zum Idiotentest, antraten. Die waren erst einmal das Gelächter und am kleinen erzgebirgischen Ort Gruß, weil es nur am gleich zwei Mann erwischt hat auf einmal, dann war es gleich noch ein Mäusegruß, weil es nur am gleich die zwei erwischt hat, wo man immer wusste, dass die ja mal leicht angedudelt sind, da unten mit dem Auto draußen rumfahren mussten, wenn sie aus der Kneipe kamen und nicht mehr heimlaufen wollten. Aber wahrscheinlich mussten sie fahren, weil sie nicht mehr laufen konnten, naja. Und eigentlich haben sie in dem Ort am meisten gelacht, als die zwei mal am Mittwoch früh alle beide 8:45 an der Bushaltestelle standen und sich jeder vorstellen konnte, wo die hin mussten. Es waren nur alle beide an dem Tag nur zum Idiotentest vier geladen nach Anneberg und es sollten derzeit bloß der eine Bus auffahren. Und sie stehen nur an der Bushaltestelle, der eine steht ganz oben, der andere steht ganz unten, sei alle beide total nervös. Sie sagen nicht mal guten Morgen zueinander. Ich könnte der Bus nur angefahren, der eine setzt sich gleich an den Busfahrer, der andere ganz hinten rein, in der allerletzte Eck vom Bus. Dann geht es hinauf nach Anneberg, da steigen sie aus am Busbahnhof. laufen wieder einen Abstand von 10 Metern dieses Behördengebäude rein, sitzen nur im Wartesaal, wie gesagt, total nervös alle beide, der eine in der einen Ecke, der anderen Ecke und so warten, nur dass sie aufgerufen waren. Und dann fällt nur der erste Name. Der erste macht nur nein, die große Tür geht zu, da sitzt du drinnen und es dauert. Es dauert 10 Minuten, 20 Minuten, 30 Minuten, 40 Minuten. Nach 47 Minuten kommt er wieder raus, macht so einen kleinen Freudensprung. Juhu, sagt er. Ich hab meinen Führerschein wieder, sagt er. Ah, sagt er. Und es war so einfach. Der Polizei da drinnen hat mich gefragt, wo es der Unterschied ist zwischen einer Katz und einem Pfarr. Nur ich sagte es ganz einfach, der Katz hat Krallen und das Pfarr hat Hufe. Und hat er mir anstandslos meinen Führerschein auf den Tisch hingelegt. Mensch, denkt sein Kumpel, wenn das so einfach ist, kriege ich meinen Führerschein bestimmt auch wieder. Da macht sein Kumpel nein und es dauert 10 Minuten, 20 Minuten, 30 Minuten, 40 Minuten, 50 Minuten. Nach 53 Minuten kommt er wieder raus, ist völlig deprimiert, am Boden zerstört. Sein Kumpel nur ganz aufgeregt und bei dir hat es geklappt, hast den Führerschein wieder. Dann spricht er, ich habe meinen Schein nicht wieder, sagt er. Aber die Frucht, die ich hatte, die war so ähnlich wie bei dir. Mich hat der Polizei gefragt, wo es der Unterschied ist zwischen einem Hirsch und einem Löwen. Und da habe ich gesagt, der Hirsch, der hat am Montag Ruhetag und der lebt am Donnerstag.

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euch zu, mit dem, was ich erzähle, will ich niemand verkohlen. Ich wollte mich ganz einfach mal ein bisschen erholen, bis zum Hals umhing mir alles raus. Ich dachte, weißt du was, fährst du mal wegen der Botanik raus. Du bist mit deiner Frau und meiner Mutter Seelensalat. Ich hab noch Romantik, ein kleines Finkel. Ich weiß mal im Wald draußen, ein schönen Winkel. Dort steht eine uralte Eich, dort blitzt ein kleiner Teich, dort singen die Vögel ihr Lied und das ist was. Euer, das ist was vom Eigenmiet. Komm, sag ich deshalb zur Frau, wir machen's auf der Bar. Wir nehmen das kleine Zelt, das wird hier dann aufgestellt. Da haben wir nicht viel zu tun und hinterher haben wir dazu unsere herrliche himmlische Ruhe. Und da war er, der Winkel, der Deich. Wir hatten die Sorisch das gleich, sie inzwischen 15 Datschen, 18 Hütten und 12 große Zelt. Sie seien den letzten Monat aufgestellt. Der Frau wollte gleich wieder haben, ich sagte, na, nur gut bleiben wir an. Ich hab einen Nischel, mein Willen. Ich fand noch einen Flack in Stillen, drin hinter so einer alten, kraglichen Ficht. Ich meine, hör schon mal zu, sei mir die nicht. Unsere Steuern bezahlen wir auch. Ach, kann's nicht, mein giftigste Frau. Und was so ist das Weibchen hat Racht? In der Nacht drauf gang sind zwei Schlacht, denn drüben in die fürnehme Datschen, da taten sie jubeln und latschen. Mein Herz gleich am Intellekt, dort feiert man Party mit Sekt. Und drüben in die finnischen Hütten, na, die hatten erst kindische Sitten. Das Quieken macht ihn ja blöde. Die haben abgezogen eine Schau. Na, das heißt, auf Hochdeutsch, die haben abgezogen eine Föte. Bei sowas wird immer eins groggy. Menschenskinder, man ist ja kein Disco-Jockey. Wie still und friedlich hat immer früher das Gemurmel von einem kleinen Waldbache geklungen. In der Hand drin 30 solche komische Hippie andauerndes Lied vom Mississippi gesungen. Und hinter uns im nächsten Zelt, ach, in der gute Welt, da drinnen gang erst Feder. Es war da vielleicht ein Gemeter. Eine Frau sagt, egal Liebling, Liebling lass sein. Liebling, du störst. Und der Liebling sagt drauf, Lumbi, bleib draußen. Lumbi, du darfst nicht rein. Lumbi, dass du aber auch nicht hörst. Und es heilt und es pfietscht der Hund. Der Lumbi hat nochmal ins Zelt gekund. Das Hindel ist hier und her gefatzt. Im Nachbarzelt hat vor Schrack ein kleines Kindel eingeplatzt. Das blägt als Steg am Spieß. Zu giftig, zu grandig, zu bies. Und sein Mann ruft verschlafen, Ma, Ma, wach nochmal auf. Ma, wo ist denn die Thermosflasche mit der Hasenmilch? Da sei mal verschwunden. Freiwillig. Ich hab noch Romantik, kleine Finkel. Ich weiß, wir daheim ein schönen Winkel. Zwei Betten in unserer Kammer. Du stellst uns kein Heilen, kein Stöhnen. Du stellst uns kein Gammer. Du singst draußen vorm Fenster, der Amisch sei Lied. Und das ist was. Euer, das ist was von meinem Gemüt. Dort baut man die Nerven frisch auf. Waldwinkel, mach's gut. Pfeif drauf, klick auf.

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Ich unterhalte mich ja gerne mit meiner Frau. Aber meine Frau, die kennt nun immer, wenn ich gerade was anderes für hab, da will die sich mit mir auch wieder unterhalten. Und da hat die ein Lieblingsthema. Kunst. Ja, da heucht er, wa? Kunst. Heute wieder, ich hatte schon die ganze Woche gesagt, also wir müssen zeitig mittig essen, danach ziehe ich mich an und dann geht's pinklich fort. Ich kann heute nicht groß sitzen bleiben. Wir haben auch pinklich gegessen, ich habe mich noch fertig gemacht, die Schuhe angezogen, wo ich zur Vorsicht hinaus war, 5 Stufen nur noch, kam sie hinterher, da wollte ich sich mit mir wieder unterhalten über das Thema Kunst. Ich sag jetzt nicht, ich hab's doch gesagt, heute geht's pinklich fort, ich kann mich beim besten Willen jetzt nicht groß mit dir unterhalten. Sie können's nicht lösen. Sie müssen das Thema wieder anfangen. Kunst aber ruhig noch das bisschen Aufwaschwerk machen, sollte.

0: Warum wollen die kleinen Rasen auf dem Fischelpark? Ja, wisst ihr, das sind ja auch mal ein paar alte Leute, die sind mit der Schwebebahn auf dem Fischelpark gefahren. Und wo das so über die Dinger drüber wegging, dann tut nicht die alte Mama, da macht das ein wenig Bauchkrabbeln, ne? Alle mal wieder runtermachen. Und dann sagt die noch so, ey Gott, August, was wird denn nicht bloß, wenn das Ding mal runterfällt? So, der Mom, brauchst du keine Angst zu haben, das Vorgeld kriegst du bestimmt wieder.
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ist kein Klacks und ich gehöre dazu. Ich bin nämlich Burgführer Max. Ich führe euch die Treppen rauf und drohe hier meine Legitimation vom Deutschen Reisebüro. Stellt euch vier, draußen wäre Sommer, draußen ist heiß, draußen ist schwül, kommt rein in die Burg, da drin ist kühl. Passt auf, hier am Eingang, da wird's ein wenig eng, da bezahlt ihr erst einmal eure paar Eintrittspfänge. Ihr müsst immer dran denken, nein, Nördl, beim Burgbau kam Sallings Rinderblut, Eiweiß und Quark. Und ihr bezahlt, das ist recht und gut, jetzt durch die Bank eine Mark. Kinder, Rentner und Student, die zahlen nach der Hälfte, die sparen 50%. Reisegruppen zahlen am Block, Ansichtskarten gibt's im ersten Stock, Briefmarken gibt's heute nicht, der Postfrau ist krank, die grunzt im Bett. Bei kleinen Kindern unter einem Gar machen wir keinen großen Mist, die haben die Burgbesichtigung für immer sist. Sehr verehrte Reisegruppe, bitte Ruhe. Absolute Ruhe, keinen Krawall, ihr seid hier mit mir in der vordersten Hall. 777 Gar besteht die Heier, erbaut Hotze Sallings Franz Traugott, der edle Speier. In der ganzen Burg keine Öfen, offenes Feuer, immer hundekalt. So war's im ersten Kastell im großen sächsischen Miri-Quitti-Wald. Hier haben sich die Ritter zum dritten Kreuzzug versammelt, sei im Waldrem gerammelt, das Feld ist vergammelt und wie bei den Bauern das Korn wurde knapp, haut die Corona nun durch diese Dürgen ab. Keiner kam wieder, alle sei sie geblieben, dort zum Lemgar anno 1307. 24 Pfarr standen in der Burg auf der Garage. Ich wollte sagen, in der Burg im Stall. Ist spitzbunkebaurisch in der hintersten Hall, das war schon ein bisschen teurer. Ich kann euch sagen, hätten Sallings den Meierer es so wie heute im fetten Feierabendstundenlohn von 7 bis 10 Mark geschwommen, wäre es 1425 niemals zum großen Bauernkrieg gekommen. Der letzte Ritter war Kunst von Knichtel, wirklich ein ganz durchtriebenes Frischtel. Zur einen Hälfte Ritter, zur anderen Hälfte Reiber. Fressen, saufen, Dundu und knallharte Weiber. Die Kaufleute überfallen im finstern Busch. Der Kaiser gegenüber, der große Gusch. Naja, er war mit dem Kurfürst ein bisschen verschwagert. Aufrachte Bauern haben ihn ausgerauchert. Vom Burgfried runter auf die Zugbrücke knallt. Das gab einen Rast. Klatsch, Quatsch, im Nu war er eiskalt. Fuchs und Luchs hatten gefressen unter der Hand und dadurch kam die Dollwut zu uns ins Land. Die Menschen, die Tiere, die wurden wilde und an Kunst sei Witfra, der Mechthilde, die hat gelappt wie im Spack die Made und die ließ sich anbauen eine kleine, für gewisse Zwecke, Liebeskemenade. Ihr Urenkel war Kunst von Knüchtel, Louis de Willy, erster Spion beim Feldherrn Dully. Ausgestorben der großen Bast, die gab im 30-jährigen Krieg dann Knichtel geschmaßen Rast. Hinterher haben die Schweden die Burg geschlaft, Graf Moritz von Sachsen hat sie spottbillig in der Biber gekauft. Er war Freimaurer, er hat ihm gekrampelt, alles ihm gebaut im Barock, das braucht ne Moritz ein Battelstock. Seine Frau, Freifrau Kunigunde Malvine, trug unter der Rockschieß drei Krioline. Die konnte verfett, bloß quer durch das Tier. Sowas kam im Rokoko öfters mal vier. Aber sonst gekleidet in Samt und Seide, Perücke schneeweiß, gepudert mit Kreide und drunter war der Nischel voll Leis. Der letzte Burgherr kriegt bei König Grätz, eins mit dem Gewehrkolm, Quatsch, Quatsch, quer über den Dez. Sei Grobstar ist auch auf Burg Knichtelstar zu sagen. Dahinterher, wie gesagt, war Burg Knichtelstar Privatbesitz von einem Brusthalterfabrikant. Der ist 1945 auf und davor gerannt. Aber damit war es mit Knichtelstar nicht aus. Wir machten ein Museum draus. Wir waren von früh bis oben auf der Achs. Wir, dabei war auch ich, Burgführer Max. Ich bin Burginventar mit Altersrente. Sehr verehrte Reisegruppe, damit ist meine Burgführung zu Ende. Wer hinaus wollt, geht hier durch den Mittelgang, der führt direkt ins Burgrestaurant. Ein kräftiges Mittagessen hat nach so einer Burgführung noch niemand verdrossen, aber heute ist es zu, wegen Renovierung geschlossen. Dein Ratskeller kennt ihr auch nicht. Geschlossen wegen Inventur. Ist Braustiebel macht auf erst ab 17 Uhr. Im Waldhaus war der Retterade nicht mehr dicht. Es hat die Hygiene geschlossen, die kennt ihr gar nicht. Macht man dann Mittagessen keinen großen Sims, geht ins Konsum.

kauft vielleicht ein paar Keks, zernüht geht es an. Wenn er heimkommt, macht Reklame von uns und von Service der Burg Knichtelstahl. Erzählt auch von mir, denn ich studiere trotz meines Alters als Burgführer nebenbei noch Fremdsprachen. Es fällt mir schwer, aber ich habe Hoffnung, es wird schön. Kommt der nächstes Jahr wieder, sage ich nicht mehr auf Deutsch auf Wiedersehen, sage ich entweder auf Französisch oder auf Italienisch. Au revoir und arrivederci.

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1: Im Studio Colin Mock. Bei der Fußball-WM sorgt eine umstrittene Entscheidung für Wirbel. US-Stürmer Balogun darf trotz seiner roten Karte im letzten Spiel im Achtelfinale gegen Belgien auflaufen. US-Präsident Trump soll seinen Kumpel, FIFA-Boss Infantino, angerufen und sich dafür eingesetzt haben. Bundestrainer-Wunschkandidat Klopp sagte bei Magenta TV:
2: Das ist eine rote Karte, so leid uns das tut, weil natürlich Balogun das nicht will. Das sagen die Regeln. So. Und das hier ist ganz einfach eine Tatsachenentscheidung. Das sind so lächerliche rote Karten in der Vergangenheit gegeben worden, wo alle nachher sagen, das war keine rote Karte. Und trotzdem bleiben sie bestehen, weil Tatsachenentscheidung. Und hier gehen wir ran. Wenn das wirklich Trump und Infantino miteinander ausgemacht haben, dann das ist verrückt.
1: Fußball gespielt wurde aber auch noch. Und wie? England hat sich in Unterzahl mit 3:2 gegen Mitgastgeber Mexiko durchgesetzt. Und Norwegen hat Brasilien durch einen Haaland-Doppelpack mit 2:1 aus dem Turnier gekegelt. Für die Brasilianer ist es das früheste WM-Aus seit 1990. Der Handelsverband will, dass Geschäfte auch am Sonntag generell aufhaben dürfen. Hintergrund: Die Bundesregierung hat angekündigt, die Öffnungszeiten für Konditoreien und Bäckereien verlängern zu wollen. Mehr von Holger Dick.
3: Auf diesen Zug will nun der gesamte Handel aufspringen. Der Hauptgeschäftsführer des Einzelhandelsverbands Gent sagte der Bild-Zeitung, die Öffnung an Sonntagen mache auch die Innenstädte attraktiv und lebendig. Vom Berliner Handelsverband heißt es, wer sonntags ein Hemd verkauft, macht sich strafbar. Mit Blick auf den Onlinehandel sei das von vorgestern. Es müsse im Ermessen der Kaufleute und Kunden liegen, wann Läden offen sein sollten.
1: Ausgaben von 555 Milliarden Euro, mehr als 200 Milliarden neue Schulden. So plant die Bundesregierung offenbar in Sachen Finanzen für das nächste Jahr. Heute soll der Haushalt beschlossen und offiziell vorgestellt werden.
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4: Mit KI-Support. Viele Wolken sind heute unterwegs und von der Nordsee her breitet sich Regen weiter aus. An der Küste kann es dazu auch mal Sturmböen geben. In der Südwesthälfte bleibt es dagegen oft sonnig und trocken. Insgesamt liegen die Höchstwerte bei 18 bis 32 Grad. Morgen im Norden weiter regnerisch, später eher einzelne Schauer, maximal 34 Grad.

0: So, liebe Freunde der Nacht, wir kommen jetzt zum Höhepunkt unserer Erzgebirgsrundreise. Da wollen wir mal in verschiedene Orte, Städte und Gemeinden vom Erzgebirg vorbeigucken. Ein wenig auf die Leute eingehen, die dort wohnen. Und wenn der Herr Kronau bereit wäre, hätte ich sagen, machen wir los, Merten. Wo fangen wir an? Geht los.
1: Kann man gehen.
0: Was?
1: Ich gehe.
0: Merten, wo fangen wir an?
1: Ich weiß der Kahn, ja.
0: Ja.
1: In der Ritterskrie.
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Liebe Festgäste, verehrter Jubilar, liebe Giesel, die beste Strophe kommt noch. Die hat schon Drecks Gildo gesungen, das Beste kommt erst noch. Ja. Hat er gesungen, dann ist er gesprungen, sprach hier immer, nee. Friede sei in der Asche. Es gibt auch eine Strophe von Doom, die will ich eigentlich nicht für enthalten. Das heißt, wir zwei, wir waren aus Thum. So richtig stimmt das nicht. Ich komme aus Thum, Ortsteil Jansbach. Die verrückten Thumer haben uns damals 1999 eingemeindet. Noch heute sind wir der Meinung, es war ein schrecklicher Irrtum, was da passiert ist. Wir haben das dann Thumer nie so richtig verziehen. Und heute gibt es auch noch eine Rivalität zwischen Thum und Jansbach. Wie gesagt, ich stamme von Jansbach, musste aber zur A nach Thum ziehen, weil ich die hohen Mieten in Jansbach nicht mehr bezahlen konnte. Das heißt ja nicht umsonst im Volksmund, auch Beverly Hills des Erzgebirges, Jansbach. Also ihr lieben Ärzte, hatte ich vielleicht einen schönen Ruheplatz sucht hier für sein Alter. Jansbach ist sehr zu empfehlen. Fruchtbare Böden. Und wie gesagt, es gibt eine Strophe von Thum, ich will sie eigentlich nicht vierenthalten. Der Thumer selber singt sie nicht mit rum, das war der Herr. Ich als Jansbach singe sie eigentlich gerne mal vier. Und die Strophe von Thum geht nämlich so. Und den Thum da drin, da fressen sie rum, die Riem. 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

0: Das Animal war ich nicht vergessen. Mir gegenüber saß ein kleiner Gung mit seinem Vater. Wo man aufkam, nach Neidorf, da ging bei uns im Abteil die Tür auf und es stieg eine Frau ein, die hatte ein bisschen ziemlichen Umfang. Such doch der kleine Gung ganz laut zu seinem Vater, dass alle Leute im Bahnwagen hören konnten. Vati, guck na mal, ach, die Frau ist aber dick. Der Vater sagt, Gung, bist du ruhig, sowas darf man doch gar nicht sagen. Der Kleine sagt auch wieder nicht und es ziegelt vorwärts. Wir kommen auf nach Gratschem, da stieg bei uns im Abteil ein Mann ein, der hat nur keine Haare mehr auf dem Kopf. Such der Kleine Gung nicht wieder ganz laut, dass alle Leute im Bahnwagen hören könnten. Vati, guck noch mal, ach, der Mann, der hat doch gar keine Haare auf seinem Kopf. Der Vater sagt, Gung, das sollst du was nicht sagen. Mag dir das ein für alle Mal. Über fremde Leid, da unterhalten wir uns höchstens dann einmal daheim. Der Kleine sagt nicht mehr. Es ziegelt vorwärts. Wo wir oben waren in Hammer unter Wiesenthal, stieg bei uns im Abteil im Mann ein, da hat eine Nuss, kann ich euch sagen. Also das war schon keine Nuss mehr, das war schon ein glühender Erdäppel. Wie ich dann mal seine komische Nuss gesagt habe, dachte ich, nur du, jetzt bricht's zusammen. Aber der Kleine, der hat erst einmal dann mal seine Nuss ordentlich angeguckt. Und dann hat er zu seinem Vater ein Synonym geblinzelt. Dann sah er wieder ganz laut, dass alle Leute im Bahnwagen hören könnten. Vati, über den sind komischen Zinken, da unterhalten wir uns daheim, hey Vati.
1: Und vielleicht 3 Wochen später, oder waren es 4 Wochen, ich weiß nicht mehr so ganz genau, aber bin ich mit meinem Mann nach Rostock gefahren. Wir sind weit über Leipzig. Ich sage, hörst du was? Habe ich schon lange gehört, sagt er, da weint eine Frau. Ich sage, Wein, das ist geschmeichelt, die Frau schluchzt. Er sagt, die wird Kummer haben. Sagt er, ich kenne dein Mitgefühl, rennen wir da nicht hin. Es geht uns doch nichts an. Mir hat's leid getan, ich bin hin, dicke Frau. Ich sage, warum weint sie denn so? Sagt sie, weil ich vor 2 Stunden schon aussteigen wollte. Ich sage, meine Gute, wer hindert sie da dran? Sagt sie, sehen, ich bin dick, ich hab so mit den Knien. Wenn ich raus will, muss ich rückwärts raus. Jetzt mal, wenn ich unten bin, kommt der Schaffner, sagt, bitte einsteigen. Aber ein älteres Ehepaar, meine Damen und Herren, sitzt auch alleine in einem Abteil. Die Frau hat nur an dem Mann rumzumeckern. Meine Damen, sind wir ehrlich, das haben wir manchmal drauf. Streuen wir uns mal ein bisschen Asche aufs Haupt, ja, da passt uns dieses oder passt uns jenes nicht an unseren Männern. Ich schließe mich da nicht aus. Jedenfalls geht's los. Sagt sie, wie du wieder aussiehst. Haare nicht richtig gekämmt, Schlipshemd schief, Hemd steht auf. Mit dir fahre ich nirgends wieder hin, dass du klar siehst. Er denkt, du kannst mich mal, greift den Kofferhut und Apfelsine raus. Sagt sie, jetzt fängst du noch an rumzusäften. Bist wieder klebsche Pfoten. Ich fahre mit dir nicht wieder fort. Hast du mich verstanden? Stört den gar nicht. Die fahren und fahren, auf einmal sticht eine Biene herein, da kriegst du Gesicht dann. Schwillt immer mehr an und quatscht nur auf seiner Apfelsine rum. Sagt sie, du siehst aus wie der Quasimodo, da schäme ich mich auf der Straße. Hat eine Stinkwut, raus aus dem Abteil. Da sitzt nur auf seiner Bank und kaut und es wird immer dicker. Kommt der Schaffner, sagt er, mein Herr, sagen Sie mal, war das Ihre Frau, die eben heraus ist? Sagt er, ja. Sagt er, dann muss ich Ihnen eine traurige Mitteilung machen. Die hat die Klotür mit der Ausgangstür verwechselt. Sagt er, da müssen Sie mir das jetzt gerade sagen, wo ich nicht lachen kann.

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He? 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Zeit muss man haben, wenn man mit der Bimmelbau fährt. Wenn man da so Obacht gibt, da ist einer dann aufgefahren mit der Bimmelbau, vorne weg die Lokomotiv. Die hat gequalmt, man hat gedacht, der S treibt's auseinander, der Qualm wollte gar nicht rausgehen. Und hinten in Abteil, da saß so ein alter Arztgebirgler mit der Tobakspfeife und der tut nun mit der Lokomotiv im de Wettqualmen. Aber nun ist man nicht gerade der schönste Tobak, aber auch nicht gerade der schlachste, den er hat. Und gegenüber, da saß so ein feines Freilein, macht aus Berlin kommen oder wo und hier rauf zur Sommerfrisch wollen. Wollt die gute Gebirgsluft einatmen, ihr könnt euch vorstellen. Und da hat er nun den Dampf so neu ins Gesicht geblasen. Und dann fing die Schuhe an zu wedeln, eitel. Ich dachte nur, wenn, wie lang wird's denn gut gehen? Auf einmal sagt sie zu einer, sie, ist das notwendig, dass sie mir den Rauch immer so ins Gesicht blasen? Da tut gar nicht der Kleine, ja, da tut noch mal einen kräftigen Zug machen, pff, macht wieder so eine Wolken aus. Jetzt war's aber fuchsig, sagt sie, ich will Ihnen mal das eine sagen. Wenn Sie mein Mann wären, ich würde Ihnen Gift in den Kaffee tun. Hehe, der ließ das sich nicht aus der Ruhe bringen. Da tut noch einmal kräftig ziehen und noch einmal der sie da. Und ich will dir das eine sagen, Mann. Wenn du meine Frau wärst, ich steh deinen Kaffee saufen.

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0: Million. Also mich juckt's schon.
1: Hier juckt's. Da.
2: Aber was mir auffiel, die Nachbarsfrau war nicht mit du. Und die ist sonst eh all, was zu sagen gibt. Also hab ich mir ihren Mann gefragt, was mit der los wäre. Und da hat nun angefangen, sein ganzes großes, schweres Herz vor mir auszuschütten. Die Frau war nämlich beim Doktor gewesen und musste erst mit 3 Stunden anstehen, denn jetzt im Frühling lassen sich auch noch andere Leute eine Grippe einfallen. Als sie dann dran war, hat er sie kurz untersucht und dann mit einer Backel Tabletten wieder heimgeschickt. Daheim hat der Nachbar sie natürlich gefragt, nun was ist denn nun los mit dir? Naja, ich weiß auch nicht, das Surisch. Nur der Doktor muss doch was gesagt haben. Na, ein bisschen was hat er schon gesagt. Na, was hat er denn nun gesagt? Moment, ich hätte ein Porzellansyndrom. Ein Porzellansyndrom? Was soll denn das nun wieder sein? Weiß ich doch nicht. Na gut, dann Doktor schnapp ich mir mal. Und so kam's, dass er am nächsten Tag Beine angerufen hat. Und fragt, was ist denn nun das Porzellansyndrom? Und der Doktor meint, ich wollt's ihrer Frau nicht so direkt sagen. Aber Porzellansyndrom heißt, ihre Frau hat nicht mehr alle Tassen im Schrank.

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Da kam gestern wieder besoffen heim. Und du singt da gar so laut. Wir hören das jedes Mal hin im Nachbarhaus. Bloß seine gute Lene, also die ist mit der Sauferei überhaupt nicht einverstanden. Die hat einen Ärger, als sie nie wiederkommen hört. Da hat sie sich in ihrem Bett aufgericht, wie so eine Weihnachtskerze. Sie hat ein Hennei gestemmt. Da kommt ja der Richard zur Kammer dir nei und sucht seine Zimmerlinde im Bett sitzen. Ha, so der Mutter. Mutter, du brauchst heute überhaupt nichts zu sagen. Mutter, ich hab heute so eine große Neuigkeit für dich. Ja, und nur mal ehrlich, wenn wir Weibsen was von einer Neuigkeit hören. Du Mutter, meine doch, ich hab eine ganz große Neuigkeit. Mutter, unsere Kammer, die dreht sich. Also das hat der Lene ganz und gar den Spruch verschlungen. Die hat sich nein in ihr Bett gelegt, die hat kein Wort gesucht. Auf einmal gab's ein Krach. Der Lene springt auf im Bett, liegt der Richard vorm Schrank. Das hat sie nicht, du ehrfährlicher besoffener Dingrich, was machst du vorm Schrank? Siste, sucht er, und das weiß ich auch nicht. Die Kammer, die hat sich gedreht und gedreht. Und als mein Bett vorbeikomme ist, da hab ich ihn alle aufgenommen, bin losgesprungen. Aber da muss es schon wieder vorbei gewesen sein. Nun ist die Lene raus aus dem Bett, hat den Dingerich aufgehoben. Nun durfte ich ein wenig ausgezogen und neigefrackt in sein Bett. Nun will sie gerade wieder rüber in ihr's. Pläget er auf einmal, du Mutter, jetzt wird's mir aber so ganz ehfällig schlacht. Mutter, hol mir noch mal einen Armer. Und die Lene ist losgesaust in die Küche, hat einen Armer geholt, hat ihn hingestellt. Du Mutter, meine, der Richard, du, ich hab in der Zwischenzeit imdisponiert. Bringst mir ein paar frische Unterhosen.

Ich unterhalte mich ja gerne mit meiner Frau. Aber meine Frau, die kennt nun immer, wenn ich gerade was anderes für habe, da will die sich mit mir auch wieder unterhalten. Und da hat die ein Lieblingsthema. Kunst. Ja, da heißt er, wa? Kunst. Heute wieder, ich hatte schon die ganze Woche gesagt, also wir müssen zeitig mittig essen, danach ziehe ich mich an und dann geht's pinklich fort. Ich kann heute nicht groß sitzen bleiben. Wir haben auch pinklich gegessen, ich habe mich noch fertig gemacht, die Schuhe angezogen, wo ich zur Vorsicht hinaus war, 5 Stufen nur noch, kam sie hinterher, da wollte ich sich mit mir wieder unterhalten über das Thema Kunst. Na, ich sag jetzt nicht, ich hab's doch gesagt, heute geht's pinklich fort, ich kann mich beim besten Willen jetzt nicht groß mit dir unterhalten. Sie können's nicht lösen. Sie müsst das Thema wieder anfangen. Kunst aber ruhig noch das bisschen Aufwaschwerk machen, sagt sie.

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Ich wollte mich ganz einfach mal ein bisschen erholen, bis zum Hals umhing mir alles raus. Ich dachte, weißt du was, fähr ich dir mal wegen der Botanik raus. Du bist mit deiner Frau und meiner Mutter Seelensalat. Ich hab noch Romantik, ein kleines Winkel. Ich weiß mal im Wald draußen ein schönen Winkel, dort steht eine uralte Eich, dort blitzt ein kleiner Deich, dort singen die Vögel ihr Lied und das ist was. Oje, das ist was von meinem Gemüt. Komm, sag ich deshalb zur Frau, wir machen uns auf die Bar. Wir nehmen das kleine Zelt, das wird hier dann aufgestellt. Da haben wir nicht viel zu tun und hinterher haben wir dazu unsere herrliche himmlische Ruhe. Und da war er, der Winkel, der Deich. Wir hatten, wie so ist das gleich, sie inzwischen 15 Datschen, 18 Hütten und 12 große Zelt. Sie seit den letzten Monat aufgestellt. Der Frau wollte gleich wieder heim, ich sagte, na, nu gut bleiben wir heim. Ich hab einen Michel, mein Willen. Ich fand noch einen Flak in Stillen, drin hinter so einer alten, kraglichen Ficht. Ich mein, hör ich noch mal zu, sei mir die nicht. Unsere Steuern bezahlen wir an. Ach, kann's nicht, mein giftigste Frau. Und wo so ist das Weibsen hat Racht? In der Nacht drauf gangen sie ins Feis Schlacht, denn drüben in die fürnehme Datschen, da deuten sie jubeln und latschen. Mein Herz gleich am Intellekt, dort feiert man Party mit Sekt. Und drüben in die finnischen Hütten, na die hatten erst kindische Sitten. Das Quieken macht ihn ja blöde. Die haben abgezogen eine Schau, na das heißt auf Hochdeutsch, die haben abgezogen eine Föte. Bei sowas wird immer eins groggy, Menschenskinder, man ist ja kein Disco-Jockey. Wie still und friedlich hat immer früher das Gemurmel von einem kleinen Waldbache geklungen. Jetzt haben wir drin 30 solche komische Hippie andauerndes Lied vom Mississippi gesungen. Und hinter uns im nächsten Zelt, ach in du gute Welt, da drinnen ganz erst Feder. Das war da vielleicht ein Gemeter. Eine Frau sagt, egal Liebling. Liebling, lass sein. Liebling, du störst. Und der Liebling sagt drauf, Lumbi, bleib draußen. Lumbi, du darfst nicht rein. Lumbi, dass du aber auch nicht hörst. Und es heilt und es pfietscht der Hund. Der Lumbi hat nimmer ein Zelt gekund. Das Hindel ist hier und Haar gefatzt. Im Nachbarzelt hat vor Schrack ein kleines Kindel Ei geplatzt. Das blägt als Steg's am Spieß. So giftig, so grandig, so bies. Und sein Mann ruft verschlafen, Ma. Ma, wach noch mal auf. Ma, wo ist denn die Thermosflasche mit der Hasenmilch? Da sei mal verschwunden. Freiwillig. Ich hab noch Romantik, glaub Winkel. Ich weiß, wo der Hamm ein schön Winkel. Zwei Betten in unserer Kammer. Du stellst uns kein Heilen, kein Stöhnen. Du stellst uns kein Gammer. Du singst draußen vorm Fenster, der Amisch sei Lied. Und das ist was. Euer, das ist was von meinem Gemüt. Dort baut man die Nerven frisch auf. Waldwinkel, mach's gut. Pfeif drauf, klick auf.

0: Bei mir war das ein wenig anders. Der Haus war zu alt, also habe ich drauf gelassen, komme nicht so spät daheim. Ich will heute oben die Treppe streichen, dass man nicht über die frisch gestrichene Treppe klatscht. Ja, ich soll, brauchst keine Angst haben, ich trinke bloß ein Tippel Bier und dann komme ich gleich wieder. Aber ihr Weibsen, ihr wisst doch, wie das ist, hier. Das heißt, alte Weibsen wären alte Markuschen, aber das stimmt fein nicht. Das stimmt nicht, kommt nach einmal in den Kneipp, wo es Stammtisch ist, wo so jetzt Harmonie her. Und die zwei Männer, die haben so jeder so ein zeitloses Bier und den nächsten Cognac getrunken. Na, da könnt ihr was erlauben, wenn du so seine Brachelsex zusammensitzen, was da den ganzen Abend so erzählt wird. Und an so einen Stammtisch, wie ich mit nachkomme. Und da haben wir gesessen und getrunken und gesungen und erzählt noch dein Motto in der glänzenden Kneipe, ist schöner wie in der Christenfabrik hier. Haben wir erzählt. Und wo ich auf die Uhr guck, war ich wieder um 12 in die Ugelig, dachte ich. 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
2: Im Studio Holger Dilk. Politik hat im Sport nichts zu suchen. Das sieht Donald Trump wohl ganz anders. Der US-Präsident hat angeblich bei FIFA-Boss Infantino angerufen, damit der US-Torjäger Balogun trotz Rotsperre im Achtelfinale gegen Belgien auflaufen darf. Mehr von Anne Brauer.
3: Dass die beiden mächtigen Männer Kumpels sind, ist klar. Spätestens seit Infantino Trump den ersten und vielleicht auch nur dafür geschaffenen FIFA-Friedenspreis verliehen hat. Sollten sich die Vorwürfe jetzt aber bestätigen, wäre das an Dreistigkeit und Kumpanei wohl kaum noch zu überbieten. Belgiens Sperre auf jeden Fall ist aufgehoben bzw. zur Bewährung ausgesetzt. DFB-Präsident Neuendorf fordert Aufklärung. Zitat, es geht um die Glaubwürdigkeit der FIFA.
2: Neue Schulden und Ausgaben von mehr als 550 Milliarden Euro, so sieht der Bundeshaushalt fürs kommende Jahr aus. Finanzminister Lars Klingbeil will den Etat heute offiziell vorstellen. Immerhin ein paar Einsparziele sind erreicht worden. Zu den neuen Schulden im Umfang von fast 200 Milliarden Euro, sagte Klingbeil in der ARD.
4: Dass wir Schulden machen, hat damit zu tun, dass wir unsere Bundeswehr aufrüsten, dass wir modernisieren. Ich meine, man kann sich gegenüber Putin nicht mit der schwarzen Null verteidigen. Wir wollen, dass unser Land 20 Jahre lang wenig Ausgaben in Rüstung aufholt. Und das tun wir und dafür nehmen wir Geld in die Hand. Und das ist okay.
2: Gesundheitsministerin Warken entschärft offenbar die Gesundheitsreform. Bisher kostenfrei mitversicherte Familienmitglieder sollen weniger stark zur Kasse gebeten werden, berichtet die Frankfurter Allgemeine. Mehr von Tim Britztrup.
5: Sie sollen jetzt nur noch 2,5% ihres beitragspflichtigen Haushaltseinkommens zahlen. Bisher waren 3,5% geplant. Eltern mit Kindern bis 11 sollen ganz von der Regelung ausgenommen werden. Auch die Zuzahlungen für Medikamente und Krankenhausaufenthalte sollen weniger stark ausfallen. Dafür soll der Bund mehr an die Krankenkassen überweisen. Geplant ist, dass das Gesetz noch in dieser Woche durch den Bundestag geht.
2: 7 Jahre nach dem Lebensmittelskandal um keimverseuchte Wurst des hessischen Herstellers Wilke hat heute der Prozess begonnen. 11 Menschen waren damals ums Leben gekommen. 3 früheren Firmenverantwortlichen wird unter anderem fahrlässige Tötung vorgeworfen. Geschäfte sollen künftig generell auch sonntags öffnen dürfen, das fordert der Handelsverband in der Bild-Zeitung. Es müsse im Ermessen der Kaufleute und Kunden liegen, wann Läden offen sein sollten. Hintergrund der Forderung, die Bundesregierung will die Öffnungszeiten für Bäckereien an Sonntagen verlängern.
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6: mit KI-Support. Viele Wolken sind gerade unterwegs und von der Nordsee her kommt Regen auf, der sich weiter ausbreitet. In der Südwesthälfte bleibt es dagegen oft heiter bis sonnig und meistens trocken. Dazu liegen die Höchstwerte heute bei 18 bis 32 Grad. Morgen im Norden und Osten weiter grau mit Regen, der später nachlässt, maximal 34 Grad.

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1: Im Studio Holger Dilk. Bei der Fußball-WM sorgt eine umstrittene Entscheidung für Wirbel. US-Stürmer Balogun darf trotz seiner roten Karte im letzten Spiel im Achtelfinale gegen Belgien auflaufen. US-Präsident Trump soll seinen Kumpel FIFA-Boss Infantino angerufen und sich dafür eingesetzt haben. Bundestrainer-Wunschkandidat Klopp sagte bei Magenta TV:
2: Das ist eine rote Karte, so leid uns das tut, weil natürlich Balogun das nicht will. Das sagen die Regeln. So. Und das hier ist ganz einfach eine Tatsachenentscheidung. Das sind so lächerliche rote Karten in der Vergangenheit gegeben worden, wo alle nachher sagen, das war keine rote Karte. Und trotzdem bleiben sie bestehen, weil Tatsachenentscheidung. Und hier gehen wir ran. Wenn das wirklich Trump und Infantino miteinander ausgemacht haben, dann das ist verrückt.
1: Die Gesundheitsreform wird offenbar etwas entschärft. Wie die Frankfurter Allgemeine Zeitung berichtet, will Gesundheitsministerin Warken bisher kostenfrei mitversicherte Familienmitglieder weniger stark zur Kasse bitten. Änderungen gibt es auch bei der Zuzahlung von Medikamenten und Krankenhausaufenthalte. Die Krankschreibungspflicht ab dem ersten Tag sorgt weiter für heftige Kritik. Der CDU-Arbeitnehmerflügel hat Union und SPD dazu aufgerufen, die Pläne einzustampfen. Mehr von Tom Husse.
3: CDA-Chef Bäumler sagte dem Tagesspiegel, viele seien entsetzt über den Koalitionsbeschluss. Schwarz-Rot solle sich anderen Themen zuwenden, statt das Signal an die Menschen zu senden, dass sie ihnen misstraut. Bäumler verweist außerdem darauf, dass die Wartezimmer bei Hausärzten schon jetzt überfüllt sind. Er sieht keinen Grund für ein neues Gesetz. Arbeitgeber können Atteste auch schon jetzt früher verlangen.
1: Der Handelsverband will, dass Geschäfte am Sonntag generell aufhaben dürfen. Hauptgeschäftsführer Gent sagte der Bild-Zeitung, die Öffnung an Sonntagen mache auch die Innenstädte attraktiv und lebendig. Zuletzt hatte die Bundesregierung längere Sonntagsöffnungszeiten für Bäckereien angekündigt. Hunderte Feuerwehrleute kämpfen in Südfrankreich weiter gegen einen großen Waldbrand. Seit dem Wochenende haben die Flammen in den Pyrenäen eine Fläche von über 6000 Fußballfeldern zerstört. Die Behörden riefen etwa 10.000 Bewohner in kleineren Dörfern auf, sich in Sicherheit zu bringen.
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4: Mit KI-Support. Wolkig ist es heute Nachmittag vor allem im Norden und Osten und von der Küste her kommt auch Regen rein, der sich weiter ausbreitet. Sonst gibt's in der Südwesthälfte viel Sonne und es bleibt trocken. Dazu liegen die aktuellen Werte je nach Ecke zwischen 18 und 32 Grad. Morgen bleibt es im Norden und Osten erstmal regnerisch. Später wird das eher zu Schauern und lässt nach, maximal bis 34 Grad.

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1: Im Studio Holger Dilk. US-Präsident Trump hat sich bei der Fußball-WM eingemischt und das jetzt auch ganz offen zugegeben. Bei einer Pressekonferenz sagte er, ja, er habe FIFA-Boss Infantino angerufen und gebeten, die rote Karte für den US-Stürmer Balogun zurückzunehmen. Bedeutet, der 25-Jährige darf in der kommenden Nacht im Achtelfinale gegen Belgien auflaufen. Weltweit ist die Empörung groß. Die FIFA hat eine rote Linie überschritten, heißt es von der UEFA. Der belgische Trainer sprach von einem Aprilscherz. Ausgaben von 555 Milliarden Euro, fast 120 Milliarden neue Schulden. So plant die Bundesregierung in puncto Finanzen für das kommende Jahr. Heute hat das Kabinett den Haushalt beschlossen. Finanzminister Klingbeil will auf angesparte Rücklagen zurückgreifen, um Finanzlöcher zu stopfen. Damit mehr Geld in die Kasse kommt, sollen unter anderem die Steuern auf Alkohol und Tabak erhöht werden. Nach der Sommerpause muss der Haushalt noch durch den Bundestag. Kanada setzt offenbar auf U-Boote aus deutscher Produktion. Wie kanadische Medien berichten, hat sich das Rüstungsunternehmen TKMS in Kiel einen Großauftrag gesichert. Es geht um den Bau von 12 neuen U-Booten. Der Deal würde jede Menge Geld in die Kassen spülen. Im nächsten Jahrzehnt könnte der Auftrag ein Volumen von 61 Milliarden Euro haben. TKMS hatte zuvor mit einer Werft aus Südkorea konkurriert. Auch in Teilen der CDU kommen die Pläne zur Krankschreibungspflicht ab dem ersten Tag nicht gut an. Der Arbeitnehmerflügel der Partei findet, Union und SPD sollten das Ganze zurücknehmen. Der Unmut darüber sei riesig, sagte CDA-Vize Christian Bäumler dem Tagesspiegel. Die Koalition sende damit ein Signal des Misstrauens. Bäumler verweist außerdem darauf, dass die Wartezimmer bei Hausärzten schon jetzt überfüllt sind. Hunderte Feuerwehrleute kämpfen in Südfrankreich weiter gegen einen großen Waldbrand. Seit dem Wochenende haben die Flammen in den Pyrenäen eine Fläche von über 6000 Fußballfeldern zerstört. Die Behörden riefen etwa 10.000 Bewohner in kleineren Dörfern auf, sich in Sicherheit zu bringen.
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2: mit KI-Support. Viele Wolken und im Norden und Osten auch noch ein bisschen Regen. Sonst wechseln sich Wolken und klarere Abschnitte ab und es bleibt oft trocken. In der Nacht gehen die Temperaturen runter auf 18 bis 10 Grad. Morgen bleibt es im Norden und Osten erstmal nass. Das wird dann eher zu einzelnen Schauern und lässt von Westen her nach. Dazu teils Sturmböen und als Topwert sind bis 34 Grad drin.

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2: Im Studio Holger Dilk. Die Empörung nach dem Skandal bei der Fußball-WM ist weiter riesig. US-Präsident Trump hatte FIFA-Boss Infantino gebeten, die Rotsperre für US-Stürmer Balogun zu überprüfen. Das hat Trump mittlerweile zugegeben. Mehr von Jana Klonikowski.
3: Ja, denn aus seiner Sicht war es kein Foul von Balogun und bei einer WM sollten die besten Spieler spielen, sagt Trump. Infantino bemüht sich zumindest ein wenig um Schadensbegrenzung. Er sagt, dass die Sperre von Balogun aufgehoben wurde, sei von unabhängigen FIFA-Gremien entschieden worden und auf deren Zuständigkeit habe er Trump auch hingewiesen. Das dürfte die massive Kritik kaum zum Schweigen bringen. Das enge Verhältnis von Trump und Infantino ist ja seit langem bekannt.
2: Es wäre ein gewaltiger Deal. Das deutsche Rüstungsunternehmen TKMS soll offenbar eine U-Boot-Flotte für Kanada bauen. Das schreiben kanadische Medien. Es geht um 12 neue U-Boote in nächsten Jahrzehnten. Könnte der Auftrag ein Volumen von 61 Milliarden Euro haben. Die Bundesregierung will im kommenden Jahr noch mehr Geld ausgeben. Das Kabinett hat den Haushaltsentwurf beschlossen. Der hat ein Volumen von 555 Milliarden Euro. Außerdem will Finanzminister Klingbeil fast 120 Milliarden Euro neue Schulden aufnehmen. Kritik gibt es etwa an den deutlich höheren Rüstungsausgaben. Klingbeil sagte dazu:
4: Wir müssen in kürzester Zeit 3 Jahrzehnte aufholen, in denen unsere Bundeswehr runtergespart wurde. Wir müssen Jahrzehnte aufholen, in denen wir nicht in unsere Verteidigungsfähigkeit investiert haben. Und dabei keine neuen Schulden zu machen, das geht nicht. Das ist wie ohne Rakete zum Mond fliegen.
2: Auch in Teilen der CDU kommen die Pläne zur Krankschreibungspflicht ab dem ersten Tag nicht gut an. Der Arbeitnehmerflügel der Partei findet, Union und SPD sollen sie zurücknehmen. Der Unmut sei riesig, sagte CDA-Vize Bäumler dem Tagesspiegel. Die Koalition sende damit ein Signal des Misstrauens. Berlin will Konsequenzen aus dem Stromausfall vor einem halben Jahr ziehen. Eine Expertenkommission schlägt mehr Übungen vor, um sich auf den Ernstfall vorzubereiten. Außerdem soll das Lage- und Krisenzentrum ausgebaut werden. Zehntausende Haushalte waren durch einen Brandanschlag im Januar tagelang ohne Strom.
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5: Mit KI-Support. Viele Wolken sind am Himmel, dazu fällt im Norden und Osten noch etwas Regen, sonst bleibt's meistens trocken bei Tiefstwerten zwischen 18 und 10 Grad. Morgen bleiben im Norden und Osten die Wolken hartnäckig, es regnet gelegentlich und später wird's eher mal ein Schauer, von Westen her lässt das Ganze nach. Dazu Sturmböen und maximal bis 34 Grad.

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1: Im Studio Cornelius Dreger. Die Empörung nach dem Skandal bei der Fußball-WM ist weiter riesig. US-Präsident Trump hat FIFA-Boss Infantino gebeten, die Rotsperre für US-Stürmer Bellingham zu überprüfen. Das hat Trump mittlerweile zugegeben. Mehr von Jana Klonikowski.
2: Ja, denn aus seiner Sicht war es kein Foul von Bellingham und bei einer WM sollten die besten Spieler spielen, sagt Trump. Infantino bemüht sich zumindest ein wenig um Schadensbegrenzung. Er sagt, dass die Sperre von Bellingham aufgehoben wurde, sei von unabhängigen FIFA-Gremien entschieden worden und auf deren Zuständigkeit habe er Trump auch hingewiesen. Das dürfte die massive Kritik kaum zum Schweigen bringen. Das enge Verhältnis von Trump und Infantino ist ja seit langem bekannt.
1: Die Bundesregierung will im kommenden Jahr noch mehr Geld ausgeben. Das Kabinett hat jetzt den Haushaltsentwurf beschlossen. Der hat ein Volumen von 555 Milliarden Euro. Außerdem will Finanzminister Klingbeil fast 120 Milliarden neue Schulden aufnehmen. Kritik gibt es etwa an den deutlich höheren Rüstungsausgaben. Klingbeil sagte dazu:
3: Wir müssen in kürzester Zeit 3 Jahrzehnte aufholen, in denen unsere Bundeswehr runtergespart wurde. Wir müssen Jahrzehnte aufholen, in denen wir nicht in unsere Verteidigungsfähigkeit investiert haben. Und dabei keine neuen Schulden zu machen, das geht nicht. Das ist wie ohne Rakete zum Mond fliegen.
1: Es wäre ein gewaltiger Deal. Das deutsche Rüstungsunternehmen TKMS soll offenbar eine U-Boot-Flotte für Kanada bauen. Das schreiben kanadische Medien. Es geht um 12 neue U-Boote. In den nächsten Jahrzehnten könnte der Auftrag ein Volumen von 61 Milliarden Euro haben. Berlin will Konsequenzen aus dem Stromausfall vor einem halben Jahr ziehen. Eine Expertenkommission schlägt mehr Übungen vor, um sich auf den Ernstfall vorzubereiten. Außerdem soll das Lage- und Krisenzentrum ausgebaut werden. Zehntausende Haushalte waren durch einen Brandanschlag im Januar tagelang ohne Strom. Hunderte Feuerwehrleute kämpfen in Südfrankreich weiter gegen einen großen Waldbrand. Seit dem Wochenende haben die Flammen in den Pyrenäen eine Fläche von über 6000 Fußballfeldern zerstört. Die Behörden riefen etwa 10.000 Bewohner in kleineren Dörfern auf, sich in Sicherheit zu bringen.
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4: mit KI-Support. Viele Wolken sind am Himmel, dazu fällt im Norden und Osten noch etwas Regen, sonst bleibt's meistens trocken bei Tiefstwerten zwischen 18 und 10 Grad. Morgen bleiben im Norden und Osten die Wolken hartnäckig, es regnet gelegentlich und später wird's eher mal ein Schauer, von Westen her lässt das Ganze nach. Dazu Sturmböen und maximal bis 34 Grad.
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